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1: Verantwortung. Albig abgeh. Anderen überlau. Dass man selber nie verantwortlich muss sein. Und dabei vergessen, dass man damit ein Stück von seinem Sepp abgibt.

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1: Die Nachrichten von SRF um 3 mit Roger Brendlin. Israel und der Libanon haben ihre Waffenruhe erneuert und sich darauf geeinigt, wie diese durchgesetzt werden soll. Es soll im Süden des Libanon Sicherheitszonen geben, aus der die radikale Hisbollah-Miliz verbannt wird. Dies geht aus einer gemeinsamen Erklärung hervor, auf die sich eine israelische und eine libanesische Delegation in Washington geeinigt haben. Es war bereits die vierte Gesprächsrunde unter Vermittlung der USA. Die libanesische Armee soll dafür sorgen, dass die Hisbollah den Sicherheitszonen fernbleibt. Israel will sich an die Waffenruhe nur halten, wenn auch die Hisbollah dies tut. Die nichtstaatliche Miliz ist bei den Verhandlungen in Washington nicht vertreten. Das US-Repräsentantenhaus hat eine Resolution verabschiedet, die den Krieg gegen den Iran stoppen soll. Die Abstimmung fiel knapp aus mit 215 zu 208 Stimmen. Die Mehrheit gegen US-Präsident Donald Trump entstand, indem einige wenige Republikaner mit den Demokraten stimmten. Es ist in der Großen Kammer des US-Parlaments der erste Entscheid gegen den Iran-Krieg nach drei gescheiterten Versuchen. Die Resolution stoppt den Krieg nicht sofort. Die kleine Kammer, der Senat, muss auch noch zustimmen und Trump könnte auch ein Veto einlegen. Der US-Präsident hatte den Krieg Ende Februar eigenmächtig begonnen, ohne Parlamentszustimmung. Die EU bereitet sich vor auf erste Beitrittsgespräche mit der Ukraine und der Republik Moldau. Dies hat die derzeitige zypriotische Ratspräsidentschaft am Abend mitgeteilt. Möglich wurde dies durch eine Einigung zwischen der Ukraine und Ungarn. Es ging um die Rechte der ungarischen Minderheit. Die rund 100.000 ethnischen Ungarn in der Ukraine dürfen künftig in ungarische Schulen gehen. Auch ungarische Nationalsymbole sollen künftig erlaubt sein. Die Einigung kam unter dem neuen ungarischen Regierungschef Peter Magyar zustande. Dessen Vorgänger Viktor Orban hatte den EU-Beitrittsprozess der Ukraine 2 Jahre lang blockiert. Da Moldau im gleichen Prozess steckt, war auch Moldau blockiert. Schweizer Journalistinnen und Journalisten haben am Abend einen international bedeutenden Preis gewonnen bei der Verleihung des European Press Prize in Lissabon. Das Online-Magazin Republik und das Zürcher WAF-Recherche-Kollektiv erhielten den Hauptpreis in der Kategorie Migrationsjournalismus, gemeinsam mit dem griechischen Medium Solomon. Die preisgekrönte Recherche hatte unhaltbare Zustände in Flüchtlingslagern auf griechischen Inseln aufgedeckt. Der European Press Prize gilt als eine Art europäischer Pulitzerpreis. Dieses Jahr wurden über 800 Beiträge aus 44 Ländern eingereicht. Jede Auszeichnung ist mit 10.000 Euro dotiert. Das Wetter heute Donnerstag. Am Vormittag gibt es zum Teil noch Sonne. Am Nachmittag kommt dann aber aus Westen verbreitet Regen auf. Das bei 18 bis 23 Grad. Das waren Nachrichten von Radio SRF. Verantwortlich Roger Brendlin. SRF Verkehrsinfo von 3.03 Uhr betrifft die A20 La Jotfo, Verzweigung Neuenburg-Vosillon. Auf der Höhe Wüdesalb, auf der Höhe des Wüdesalb-Tunnel gibt es in beiden Richtungen Verkehrsbehinderungen. Und La Jotfo, Verzweigung Neuenburg-Vosillon, auf der Höhe, das ist die gleiche Meldung, Entschuldigung. Die A2 La Jotfo, Verzweigung Neuenburg-Vosillon, Verkehrsbehinderung.

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1: Die Nachrichten von SRF um 4 mit Roger Brändlin. Israel und der Libanon haben ihre Waffenruhe erneuert. Zudem soll es im Süden des Libanon Sicherheitszonen geben, aus der die radikale Hisbollah-Miliz verbannt wird. Dies geht aus einer gemeinsamen Erklärung hervor, auf die sich eine israelische und eine libanesische Delegation in Washington geeinigt haben. Es war bereits die vierte Gesprächsrunde unter Vermittlung der USA. Die libanesische Armee soll nun dafür sorgen, dass die Hisbollah den Sicherheitszonen fernbleibt. Israel will sich an die Waffenruhe nur dann halten, wenn auch die Hisbollah dies tut. Die nichtstaatliche Miliz ist bei den Verhandlungen in Washington nicht vertreten. Verhandelt wird auch weiterhin zwischen dem Iran und den USA. Dies war in den letzten Tagen unklar, nachdem die iranische Nachrichtenagentur das NIM Anfang Woche gemeldet hatte, der Iran wolle die Gespräche mit den USA nicht mehr weiterführen. Nun sagt der iranische Außenminister Abbas Araghchi, dass der Kontakt zu den USA weiterhin bestehe. Allerdings seien bei den Verhandlungen noch keine Fortschritte erzielt worden. Zwei Kurzmeldungen. Die Ukraine hat am Abend einen Angriff auf die Krim geflogen, auf die Halbinsel, die von Russland annektiert wurde. Dabei wurden mindestens 3 Menschen getötet und 7 verletzt, wie die russischen Behörden auf der Krim mitteilten. Beschossen wurde demnach ein Gebäude in der Stadt Simferopol, jedoch kein Wohngebäude. Was genau das Ziel des ukrainischen Angriffs war, ist nicht bekannt. Nordkorea will seine Armee mit mehr Atomwaffen aufrüsten. Machthaber Kim Jong-un gibt sich überzeugt, dass dies möglich ist. Die Produktion von waffenfähigem Nuklearmaterial habe sich in den letzten 5 Jahren mehr als verdoppelt und solle weiter ansteigen. Ob diese Angaben des nordkoreanischen Diktators in den staatlichen Medien stimmen, lässt sich nicht prüfen. Schweizer Journalistinnen und Journalisten haben am Abend einen international bedeutenden Preis gewonnen bei der Verleihung des European Press Prize in Lissabon. Das Online-Magazin Republik und das Zürcher WAF-Recherche-Kollektiv erhielten den Hauptpreis in der Kategorie Migrationsjournalismus gemeinsam mit dem griechischen Medium Solomon. Die preisgekrönte Recherche hatte unhaltbare Zustände in Flüchtlingslagern auf griechischen Inseln aufgedeckt. Der European Press Prize gilt als eine Art europäischer Pulitzerpreis. Dieses Jahr wurden über 800 Beiträge aus 44 Ländern eingereicht. Jede Auszeichnung ist mit 10.000 Euro dotiert. Das Wetter heute Donnerstag. Am Vormittag gibt es zum Teil noch Sonne. Am Nachmittag kommt dann aber aus Westen verbreitet Regen auf und das bei 18 bis 23 Grad. Das waren Nachrichten von Radio SRF, verantwortlich Roger Brändlin. SRF Verkehrsinfo von 4.03 Uhr. Betrifft die A20 La Jotte-Fonds-Verzweigung Neuenburg-Vosseillon. In der Höhe des Wüdesalb-Tunnel gibt es in beiden Richtungen Verkehrsbehinderung.
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1: 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Warum drohen jetzt alle mit dem Finger? Warum machen jetzt alle auf Angst? Was wir alles hätten sollen, können, müssen. Jetzt haben wir den Dreck. Alle hocken wir drin. Aber wer sagt, wir müssen vor Angst drinnen starren?

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1: Donnerstagmorgen, euch allen. Die Nachrichten von SRF um 5 mit Roger Brändlin. Die Waffenruhe im Libanon soll wieder gelten. Israel will sich zurückziehen, wenn die Hisbollah dies auch macht. Im US-Parlament gibt es Widerstand gegen Präsident Trump. Eine Resolution gegen den Iran-Krieg findet eine Mehrheit. Der Kanton Waadt hat zu großzügig Steuergeschenke verteilt. Nun fehlen in der Staatskasse 200 Millionen Franken. Und das Wetter zunehmend grau und bald auch nass bei 18 bis 23 Grad. Israel und der Libanon haben ihre Waffenruhe erneuert und sich darauf geeinigt, wie diese durchgesetzt werden soll. Die libanesische Armee soll den Süden ihres Landes alleine unter Kontrolle haben. Jan Spannenberger von der ARD.
2: Voraussetzung ist demnach, dass die pro-iranische Terrormiliz Hisbollah das Feuer vollständig einstellt und sich aus bestimmten Gebieten zurückzieht. Zudem sollen Zonen unter exklusiver Kontrolle der libanesischen Armee eingerichtet werden. In gut 3 Wochen wollen beide Seiten die Gespräche fortsetzen. Eigentlich gilt im Libanon bereits seit dem 17. April eine Feuerpause. Israel und die Hisbollah greifen sich aber weiter täglich an. Die Terrormiliz Hisbollah lehnt sowohl die Waffenruhe als auch die Gespräche in Washington ab, an denen sie nicht beteiligt ist.
1: Verhandelt wird auch weiterhin zwischen dem Iran und den USA. Dies war in den letzten Tagen unklar, nachdem die iranische Nachrichtenagentur das NIM Anfang Woche gemeldet hatte, der Iran wolle die Gespräche mit den USA nicht mehr weiterführen. Nun sagt aber der iranische Außenminister Abbas Araghchi, dass der Kontakt zu den USA weiterhin bestehe. Allerdings seien bei den Verhandlungen keine Fortschritte erzielt worden. Das US-Repräsentantenhaus hat eine Resolution verabschiedet, die den Krieg gegen den Iran stoppen soll. Die Abstimmung fiel knapp aus mit 215 zu 208 Stimmen. Die Mehrheit gegen US-Präsident Donald Trump entstand, indem einige wenige Republikaner mit den Demokraten stimmten. Es ist in der Großen Kammer des US-Parlaments der erste Entscheid gegen den Iran-Krieg nach 3 gescheiterten Versuchen. Die Resolution stoppt den Krieg nicht sofort. Die kleine Kammer, der Senat, muss auch noch zustimmen und Trump könnte auch ein Veto einlegen. Der US-Präsident hatte den Krieg Ende Februar eigenmächtig begonnen, ohne Parlamentszustimmung. Die EU bereitet sich vor auf erste Beitrittsgespräche mit der Ukraine und der Republik Moldau. Das hat die derzeitige zypriotische Ratspräsidentschaft am Abend mitgeteilt. Möglich wurde dies durch eine Einigung zwischen der Ukraine und Ungarn. Es ging um die Rechte der ungarischen Minderheit. Die rund 100.000 ethnischen Ungarn in der Ukraine, die dürfen künftig in ungarische Schulen gehen. Auch ungarische Nationalsymbole sollen neu erlaubt sein. Die Einigung kam unter dem neuen ungarischen Regierungschef Peter Magyar zustande. Dessen Vorgänger Viktor Orban hatte den EU-Beitrittsprozess der Ukraine 2 Jahre lang blockiert. Da Moldau im gleichen Prozess steckt, war auch Moldau blockiert. 3 Kurzmeldungen. Die Ukraine hat am Abend einen Angriff auf die Krim geflogen, auf die Halbinsel, die von Russland annektiert wurde. Dabei wurden mindestens 3 Menschen getötet und 7 verletzt, wie die russischen Behörden auf der Krim mitteilten. Beschossen wurde demnach ein Gebäude in der Stadt Simferopol, jedoch kein Wohngebäude. Was genau das Ziel des ukrainischen Angriffs war, ist nicht bekannt. Nordkorea will seine Armee mit mehr Atomwaffen aufrüsten. Machthaber Kim Jong-un gibt sich überzeugt, dass dies möglich ist. Die Produktion von waffenfähigem Nuklearmaterial habe sich in den letzten 5 Jahren mehr als verdoppelt und solle auch weiter stark ansteigen. Ob die Angaben des nordkoreanischen Diktators in den staatlichen Medien stimmen, lässt sich nicht prüfen. Und in der Schweiz will der Nationalrat dem Nachrichtendienst des Bundes mehr Kompetenzen geben. Mit 111 zu 40 Stimmen hat die Grosse Kammer der entsprechenden Vorlage zugestimmt. Künftig soll der NDB auch bei gewaltbereiten Rechts- und Linksextremen Telefone überwachen oder Fahrzeuge mit Peilsendern ausstatten dürfen. Bisher ist das nur bei Terror- und Spionageverdacht erlaubt. Die Vorlage geht nun in den Ständerat. In der Staatskasse des Kantons Waadt fehlen mehr als 200 Millionen Franken. Dieses Loch entstand, weil reiche Bürgerinnen und Bürger während rund 10 Jahren zu tief besteuert wurden. Diese Steuerpraxis war obendrauf auch noch illegal. Das berichtet Westschweiz-Korrespondent Philipp Reichen.
3: Offiziell hieß es bislang, es sei unmöglich, die Steuerausfälle zu beziffern. Doch der politische Druck wurde zu groß. Und so hat die Regierung heute erstmals Zahlen publiziert. Zwischen 2009 und 2021 flossen insgesamt 202 Millionen Franken zu wenig in die Staatskasse. Dies, weil die Steuerverwaltung Bürgerinnen und Bürger, die hauptsächlich von ihrem Vermögen und Erträgen aus Immobilien, Anlagen oder Aktien leben, widerrechtlich zu tief besteuert hat. Fast 3.000 Steuerzahlenden wurde das Steuerprivileg gewährt. Rund 2.000 hätten es aber gar nie erhalten dürfen. Das hält ein Bericht der kantonalen Finanzkontrolle nun fest. Regierungspräsidentin Christel-Louise Brodard spricht von einem schwerwiegenden Missstand, der nun aber aufgearbeitet und beseitigt sei. Aufgedeckt hatte den Missstand Regierungsrätin Valérie Dittli, der das Finanzdepartement im Mai 2025 entzogen worden war.
1: Das Wetter heute Donnerstag. Am Vormittag gibt es schon recht viele Wolken, teilweise scheint aber noch die Sonne. Am Nachmittag kommt dann aber aus Westen verbreitet Regen auf. Die Temperaturen steigen.

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1: Du erfällt immer, wenn er nicht da ist. Ich glaube, auf dem Platz kennt jeder seine Qualitäten, da müssen wir nicht drüber reden. Aber auch das Typ natürlich ist eine Frohnatur, ist immer gut drauf, bringt gute Energie, eine gute Stimmung rein. Von dem her vermissen wir ihn sehr und hoffen, dass er bald wieder da ist. Schnell.
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1: Am besten ist jetzt ab Mai bis September, Oktober die beste Zeit zum Demos betrachtet. Warum? Weil die Milchstraße ist voll fasziniert im Himmel und diese Milchstraße bringt so viele Objekte, wo man kann beobachten mit dem Fernrohr. Die Sommer und der Herbst sind die beste Zeit für die Laie zu kommen an der Sternwarte und den Himmel zu beobachten.
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1: Mein Glück war, an dem Tag, wo sich näher die Erde, und dann habe ich gesehen, dass etwas läuft im Bild. Und habe ich gesagt, das ist etwas Neues. Und dann habe ich diese Position geschickt an meine Planeta Center. Und dann hat mir meine Planeta Center eine provisorische Designation gegeben. Und ab dem Moment ist weltweit, wir sind ungefähr 800 Personen, weltweit kleine, meine Spider-Mans, wo haben die Aussicht dieses Himmels betrachtet.
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1: Das Porträt wirkt bewusst nahbar und sympathisch. Brille, Lächeln, klare Haltung. Fast schon ich helfe dir beim Steuererklärungsformular.
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1: Ich höre Podcasts über Demokratie.
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1: Die einen lösen Kriminalfälle. Diese zwei lösen Wolf- und Budgetprobleme.
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1: Das ist kein Plakat. Das ist eine therapeutische Umarmung in drei Landessprachen.
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1: Ganz großes Kino. Peter. Punkt. Klingt dabei wie ein Mensch, der Excel-Tabellen so betritt, als wären es Bühnen oder wie ein Jazz-Album.
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1: Reto Bott hat vermutlich keine klassischen Wahlflyer, weil, wenn ich genug auf Social Media auftauche, druckt sich der Flyer von selbst ins Gedächtnis.
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3: Zitrone selber gibt Wasser ab und das Wasser wird dann gespeichert durch das Kleberli, das drauf ist. Und dann haben wir dann einen Nährboden, wo Schimmelpilze sich entwickeln können. Und darum schimmelt nachher eigentlich eine Zitrone oft genau an dem Punkt, wo das Kleberli klebt.
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3: Konventionelli Zitronen werden nachher ganz kurz in ein Wachsbad hineingetaucht, für die Schicht eigentlich wieder zu ersetzen. Und bei Bio-Zitronen haben wir aber unbehandelt und die werden zu 90% nicht in ein Wachsbad getaucht. Darum ist die Haltbarkeit kürzer als bei konventionell geernteten und angebauten Zitronen.
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3: Mein Tipp dafür ist, es unter lauwarmem Wasser abspülen und nachher wirklich schön trocknen. Also Wasser und Feuchtigkeit, das ist eigentlich ein Problem bei Zitronen. Dann könnt ihr auch heute kontrollieren, haben wir irgendwo Risse oder Spalten in den Zitronen, weil dort können natürlich dann auch Schimmelpilze zum Beispiel sehr gut eindringen, Zitronen und dann fängt es dann verschimmeln.
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3: Nehmt aus dem Eisfach raus, gerade so die Würfel, wo man Eiswürfel machen kann, drückt die Zitrone aus, tut den Saft hier rein und nachher so eingefrieren. Und so könnt ihr immer, wenn ihr Zitronensaft braucht, so ein Würfel rausdrücken und so nachher den Zitronensaft brauchen und gar nicht lang eine halbe Zitrone riskieren, dass die im Kühlschrank nachher alt und schimmelig wird.
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2: Ja, also etwas entdeckt wurde, noch nicht entdeckt, das ist immer eine riesen, eine Freude. Wir probieren immer etwas Neues zu finden.
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2: Heutzutage ist es sehr, sehr schwer, einen neuen Asteroid zu finden, weil die NASA und die ganze International Astronomical Union hat so eine Kette vom Satelliten im All, wo die ganze Himmel betrachtet, von morgen bis zum Abend digitalisiert, oder? Und die erfassen 400, 500, 1000 Asteroiden tagsüber. Und wir müssen gegen diese große Fernrohre oder diesen Satellit kämpfen.
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2: Mein Glück war, an dem Tag, wo sich näher die Erde, und dann habe ich gesehen, dass etwas läuft im Bild. Und habe ich gesagt, das ist etwas Neues. Und dann habe ich diese Position geschickt an meine Planeta Center. Das ist eine Institution, die verantwortlich ist für die Auswertung und die Messung von den Asteroiden.
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2: Gibt es eine Kommission in der International Astronomical Union, wo du diese Namen prüfen. Man kann nicht zum Beispiel Nestlé oder Toblerone oder Mercedes. Es darf keinen Namen für die Astronomie-Benennung mit kommerziellem Zweck. Es darf Familienangehörige, Staat und kulturelle Weisen. Und das ist wunderschön, wenn die International Astronomical Union anerkennt den Namen, den man vorgeschlagen hat. Das ist unglaublich schön.
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2: Das bedeutet, dass wir trotz Erhöhung Mitarbeitendenzahl, trotz Prozessoptimierung, trotz immer noch mehr Tempo quasi vorzulegen, noch effizienter zu werden, trotzdem teilweise bis zu 100 Wartenden auf dieser Liste haben. Und da hängt ja immer eine Familie dran natürlich. Wir versuchen zu triagieren, das heißt, was ist dringlich, was ist mitteldringlich und was kann wirklich auch ein bisschen warten.
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2: Wir sind überlastet, wir arbeiten am Anschlag, nicht bezogen auf den einzelnen Patienten. Ich glaube, da schaffen wir trotzdem sehr gute Arbeit. Aber jetzt von der Quantität ist es an der Grenze.
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2: Das ist der Aufenthaltsraum, praktisch die Stube für die Kinder. Kinder spielen sehr, sehr gerne und die Mitarbeitenden Gott sei Dank bei uns auch und es hat einen ganz, ganz hohen Stellenwert. Und man darf sich nicht täuschen lassen, ja, wir haben leider auch einen Fernseher, aber das bedeutet nicht, dass Fernsehprogramm geguckt wird, sondern nur ausgewählte Filme.
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4: 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Und das zeigt doch, dass man da vor einem, ich würde sagen, vor einem enormen gesellschaftlichen Problem stehen, wenn wir so viele Jugendliche und Kinder haben, die professionelle, zum Teil so länger dauernde Unterstützung brauchen, dass sie im Leben zurechtkommen. Und ich fürchte leider, dass uns das noch in den nächsten Monaten und Jahren weiter beschäftigen wird.
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1: Ja, ich glaube, es ist immer wichtig, eine gute Base zu haben, wo man sich wohlfühlt, wo man mit der Mannschaft kann sein kann. Ich habe schon ein paar Mal gesagt, das Hotel hat relativ viele Möglichkeiten, von draussen zu sein, draussen zu sein, aus dem Zimmer rauszukommen. So viele Kontaktpunkte auch mit Aktivitäten, mit Spielen, so ein bisschen für Teamchemie, was ich finde, ist extrem wichtig, gerade wenn du eine lange Zeit miteinander auskommst und lange im Hotel bist. Einfach so ein bisschen rauskommen, mit den Jungs Zeit verbringen, an der Teamchemie arbeiten, dass du einfach nachher ready bist für das Spiel, aufgeladen, erholt und eine gute Stimmung da ist.
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1: Perfekt, immer wenn er da ist. Ich glaube, auf dem Platz kennt jeder seine Qualitäten, wir müssen nicht darüber reden. Aber auch das Typ natürlich ist eine Frohnatur, ist immer gut drauf, bringt gute Energie, eine gute Stimmung. Von dem her vermissen wir ihn sehr und hoffen, dass er bald wieder da ist.
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2: Ja, also etwas entdeckt wurde und nicht entdeckt, das ist immer eine riesen, eine Freude. Wir probieren immer etwas Neues zu finden.
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2: Heutzutage ist es sehr, sehr schwer, ein neues Asteroid zu finden, weil die NASA und die ganze International Astronomical Union hat so eine Kette vom Satelliten im All, wo die ganze Himmel betrachtet, vom Morgen bis zum Abend digitalisiert, oder? Und die erfassen 400, 500, 1000 Asteroid tagsüber. Und wir müssen gegen diese große Fernrohre oder dieser Satellit kämpfen.
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2: Mein Glück war, an dem Tag, wo sich nähern die Erde, und dann habe ich gesehen, dass etwas läuft im Bild. Und habe ich gesagt, das ist etwas Neues. Und dann habe ich diese Position geschickt an meine Planeta Center. Das ist ein

0: Instituzion, wo verantwortlich ist für die Auswertung und die Messung von der Asteroid.
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0: Gibt es eine Kommission in der International Astronomische Union, wo du diese Namen prüfen. Man kann nicht zum Beispiel Nestlé oder Toblerone oder Mercedes. Es darf keinen Namen für die Astronomie-Benennung mit kommerziellem Zweck. Es darf Familienangehörige, Staat und kulturelles Weisen. Und das ist wunderschön, wenn die International Astronomische Union anerkennt den Namen, den man vorgeschlagen hat. Das ist unglaublich schön.
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1: Die Nachrichten von SRF um 9 mit Ronja Bollinger. Wehrpflichtige Ukrainer könnten in der EU und auch in der Schweiz bald keinen vorübergehenden Schutz mehr bekommen. Die EU-Staaten haben das Thema in Luxemburg bei einem Treffen der Innenministerinnen und Minister besprochen. Dabei war auch die Schweiz durch Bundesrat Beat Jans vertreten. Patrick Walter.
2: Bei den Gesprächen habe sich abgezeichnet, dass 23- bis 60-jährige wehrpflichtige Ukrainer in Zukunft keinen automatischen Schutz mehr erhalten dürften, so Beat Jans. Auch die Schweiz würde sich dem wohl anpassen, sagt der Bundesrat gegenüber der Nachrichtenagentur Keystone SDA.
3: Das ist aus meiner Sicht klar, dass wenn die EU das beschließt, dass das für die Schweiz auch sinnvoll ist. Entsprechend habe ich einen Auftrag erteilt, jetzt einmal zu schauen beim SEM, was das für konkrete rechtliche Implikationen hat.
2: Die EU-Kommission erarbeitet nun einen Vorschlag zum Schutzstatus in der EU. Momentan gilt in der EU die Regelung, dass allen ukrainischen Staatsangehörigen vorübergehenden Schutz gewährt wird. Diese Regelung läuft aber im März nächstes Jahr aus. Die Schweiz kennt mit dem Schutzstatus S eine ähnliche Regelung, die am selben Tag endet.
1: Ruhig bleiben, so lautet die Devise von Bundespräsident Guy Parmelin angesichts der neuen Zolldrohungen aus den USA. Schweizer Exporte in die USA sollen mit 12,5% Zoll belegt werden. Auch rund 60 weitere Handelspartner, darunter die EU, sollen mit ähnlich hohen Zöllen belegt werden. Der Bundesrat ist aktuell in Verhandlungen mit den USA, um den Zollstreit mit einem Handelsabkommen beizulegen. Gegenüber SRF sagt Wirtschaftsminister Guy Parmelin:
4: Was für uns wichtig ist, ist zu verstehen, was sollen genau die USA? Ist es möglich, eine Lösung, die für sie ein gut ist und für uns diese neue Tarif nach unten bringen? Für das bleiben wir zusammen in Diskussion. Man muss die Nerven behalten.
1: Die Schweiz sei auch mit anderen betroffenen Ländern in Kontakt. Die USA begründen die nun angekündigten Zölle damit, dass die betroffenen Länder zu wenig machten gegen den Import von Produkten, die mit Zwangsarbeit hergestellt wurden. Zuvor hatten US-Gerichte andere Rechtsgrundlagen für die Zölle von Präsident Donald Trump für ungültig erklärt. Nachdem die Regierung in Rumänien vor einem Monat durch ein Misstrauensvotum abgesetzt wurde, hat Staatspräsident Nicu Jordan einen Kandidaten als neuen Regierungschef vorgeschlagen. Eugen Tomac ist Politiker einer konservativen Partei, die nicht im Parlament vertreten ist und gleichzeitig auch Berater von Staatspräsident Dan. Tomac soll eine Technokratenregierung anführen. Laut Beobachterinnen und Beobachtern ist es jedoch unsicher, dass Tomac im Parlament eine Mehrheit erzeugen kann. Das Wetter: Morgen ist es zeitweise sonnig und es gibt nur noch einzelne Schauer bei 19 Grad. Im Süden ist es oft sonnig bei 25 Grad. Das waren Nachrichten von Radio SRF, verantwortlich Patrick Walter.
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1: Die Nachrichten von SRF um 10 mit Ronja Bollinger. Der Schutzstatus für wehrpflichtige Ukrainer könnte bald wegfallen, in der EU und in der Schweiz. Der russische Präsident Wladimir Putin sieht Russland als wirtschaftliche Supermacht. Die Realität sei aber eine andere, sagt SRF-Korrespondent David Nauer. Das Wetter, morgen ist es zeitweise sonnig und es gibt nur noch einzelne Schauer. Wehrpflichtige Ukrainer könnten in der EU und auch in der Schweiz bald keinen vorübergehenden Schutz mehr bekommen. Die EU-Staaten haben das Thema in Luxemburg bei einem Treffen der Innenministerinnen und Minister besprochen. Dabei war auch die Schweiz durch Bundesrat Beat Jans vertreten. Patrick Walter.
2: Bei den Gesprächen habe sich abgezeichnet, dass 23- bis 60-jährige wehrpflichtige Ukrainer in Zukunft keinen automatischen Schutz mehr erhalten dürften, so Beat Jans. Auch die Schweiz würde sich dem wohl anpassen, sagt der Bundesrat gegenüber der Nachrichtenagentur Keystone SDA.
3: Das ist aus meiner Sicht klar, dass wenn die EU das beschließt, dass das für die Schweiz auch sinnvoll ist. Entsprechend habe ich einen Auftrag erteilt, jetzt einmal zu schauen beim SEM, was das für konkrete rechtliche Implikationen hat.
2: Würde die Schweiz die EU-Regelung nicht übernehmen, bestehe die Gefahr, dass wehrpflichtige Ukrainer hierzulande Schutz suchten, weil sie in den umliegenden Ländern diesen nicht mehr erhalten würden, so Jans. Die EU-Kommission erarbeitet nun einen Vorschlag zum Schutzstatus in der EU. Momentan gilt in der EU die Regelung, dass allen ukrainischen Staatsangehörigen vorübergehenden Schutz gewährt wird. Diese Regelung läuft aber im März nächstes Jahr aus. Die Schweiz kennt mit dem Schutzstatus S eine ähnliche Regelung, die am selben Tag endet.
1: Russland will seine Flugabwehr modernisieren angesichts täglicher ukrainischer Angriffe gegen Ziele in Russland. Das erklärte Machthaber Wladimir Putin bei einem Gespräch mit westlichen Medienschaffenden in St. Petersburg. Dabei gab sich Putin gleichzeitig siegesgewiss. Von seinen Forderungen, etwa nach ukrainischen Gebietsabtretungen, rückte er nicht ab. Das Gespräch fand am Rande des Wirtschaftsforums in St. Petersburg statt. Dazu sagt Russland-Korrespondent David Nauer in der Tagesschau:
4: Russland ist eine wirtschaftliche Supermacht. Diese Botschaft soll das Wirtschaftsforum in St. Petersburg aussenden, wenn es nach dem Kreml geht. Doch die Realität ist eine andere. Die ukrainischen Attacken, ausgerechnet am Eröffnungstag des Forums, haben das Bild des allmächtigen Russlands in Rauch aufgehen lassen. Kommt hinzu, dass die russische Wirtschaft ohnehin schwächelt, unter anderem weil die Ukrainer seit Wochen systematisch russische Ölanlagen in Brand setzen. So wie es aussieht, will der Kreml den Krieg zwar fortführen, aber das dürfte künftig teurer und schwieriger werden für Russland.
1: Der ukrainische Präsident Wladimir Selenskyj hat Putin derweil in einem offenen Brief ein persönliches Treffen vorgeschlagen, um ein mögliches Ende des Krieges zu besprechen. Ruhig bleiben, so lautet die Devise von Bundespräsident Guy Parmelin angesichts der neuen Zolldrohungen aus den USA. Schweizer Exporte in die USA sollen mit 12,5% Zoll belegt werden. Auch rund 60 weitere Handelspartner, darunter die EU, sollen mit ähnlich hohen Zöllen belegt werden. Der Bundesrat ist aktuell in Verhandlungen mit den USA, um den Zollstreit mit einem Handelsabkommen beizulegen. Gegenüber SRF sagt Wirtschaftsminister Guy Parmelin:
5: Was für uns wichtig ist, ist zu verstehen, was wollen genau die USA? Ist es möglich, eine Lösung, die für sie gut ist und für uns diese neue Tarif nach unten bringen? Für das bleiben wir zusammen in Diskussion. Man muss die Nerven behalten.
1: Die Schweiz ist auch mit anderen betroffenen Ländern in Kontakt. Die USA begründen die nun angekündigten Zölle damit, dass die betroffenen Länder zu wenig machten gegen den Import von Produkten, die mit Zwangsarbeit hergestellt wurden. Zuvor hatten US-Gerichte andere Rechtsgrundlagen für die Zölle von Präsident Donald Trump für ungültig erklärt. Nun zu weiteren Meldungen des Tages in der Übersicht. Der Zürcher Ständerat Daniel Josic tritt per sofort aus der SP aus. Dies, nachdem ihn die Zürcher SP nicht mehr für die nächsten Wahlen aufstellen wollte. Seinen Ständeratssitz will er bei den Wahlen 2027 trotzdem verteidigen, wie er am Nachmittag vor den Medien bekannt gab. Das eidgenössische Parlament will, dass die Schweiz ihre Grenzen dauerhaft stärker kontrolliert. National- und Ständerat haben entsprechende Vorstöße an den Bundesrat überwiesen. Dieser muss nun die Forderungen umsetzen. So sollen illegale Grenzübertritte und grenzüberschreitende Kriminalität besser bekämpft werden. Die libanesische Hisbollah-Miliz lehnt die verlängerte Waffenruhe des Libanons mit Israel ab. Eine Waffenruhe, bei der die Hisbollah ihre Angriffe einstellen müsse, während die israelischen Angriffe weitergingen, komme einer Kapitulation gleich. Zuvor hatten der Libanon und Israel die Verlängerung der Waffenruhe bekannt gegeben. Die Hisbollah war aber nicht an den Gesprächen beteiligt. Die Börsendaten von 22.05 Uhr, geliefert von 6. Der Swiss Market Index schließt bei 13.341 Punkten plus 0,9%. Der Dow Jones Index in New York stand kurz vor Schluss bei plus 1,8%. Der Euro wird zu 91,68 Rappen gehandelt, der Dollar zu 78,95 Rappen. Das Wetter, morgen scheint im Norden zeitweise die Sonne bei Höchstwerten um 19 Grad. Es gibt stellenweise weitere Schauer, die meisten in den Bergen. Im Tessin ist es oft sonnig bei 25 Grad. Das waren Nachrichten von Radio SRF, verantwortlich Patrick Walter.
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1: Die Nachrichten von SRF um 23 Uhr mit Marco Koller. Der ukrainische Präsident Volodymyr Zelensky schlägt dem russischen Präsidenten Wladimir Putin ein persönliches Treffen vor, um ein mögliches Ende des Kriegs zu besprechen. Das schreibt er in einem offenen Brief. Zelensky schreibt, die Mehrheit der Russen habe den Krieg und seine Folgen satt und sei bereit für Frieden. Sollte Putin aber keinen Frieden wollen, dann werde die Ukraine weiterkämpfen. Der Kreml hat auf das Schreiben reagiert. In einer ersten Stellungnahme heißt es, Zelensky könne jederzeit nach Moskau kommen. Zelensky hatte jedoch Kiew oder Moskau als Treffpunkt ausgeschlossen. Als Ort des Treffens schlägt er die Schweiz, die Türkei oder ein Land der arabischen Welt vor. Wehrpflichtige Ukrainer könnten in der EU bald keinen vorübergehenden Schutz mehr bekommen. Die EU-Staaten haben das Thema besprochen bei einem Treffen der Innenministerinnen und Minister in Luxemburg. Dabei war auch die Schweiz vertreten mit Bundesrat Beat Jans. Patrick Walter berichtet.
2: Bei den Gesprächen habe sich abgezeichnet, dass 23- bis 60-jährige wehrpflichtige Ukrainer in Zukunft keinen automatischen Schutz mehr erhalten dürften, so Beat Jans. Auch die Schweiz würde sich dem wohl anpassen, sagt der Bundesrat gegenüber der Nachrichtenagentur Keystone SDA.
3: Das ist aus meiner Sicht klar, dass wenn die EU das beschließt, dass das für die Schweiz auch sinnvoll ist. Entsprechend habe ich einen Auftrag erteilt, jetzt einmal zu schauen beim SEM, was das für konkrete rechtliche Implikationen hat.
2: Die EU-Kommission erarbeitet nun einen Vorschlag zum Schutzstatus in der EU. Momentan gilt in der EU die Regelung, dass allen ukrainischen Staatsangehörigen vorübergehenden Schutz gewährt wird. Diese Regelung läuft aber im März nächstes Jahr aus. Die Schweiz kennt mit dem Schutzstatus S eine ähnliche Regelung, die am selben Tag endet.
1: Patrick Walter. Und dann noch kurz eine Meldung vom Fußball. Der Schweizer Nationalspieler Breel Embolo darf in die USA einreisen an die bevorstehende WM. Sein Visum sei nun von den US-Behörden bewilligt worden, hat der Schweizerische Fußballverband soeben mitgeteilt. Zuvor war Embolo der Abflug verboten worden. Seine Einreisegenehmigung war nicht gültig. Und dann die Börsendaten von SIX. Der Swiss Market Index schließt bei 13.341 Punkten. Das ist ein Plus von 0,9%. Der Dow Jones Index in New York steigt um 1,7%. Der Euro wird zu 91,70 gehandelt, der Dollar zu 78,91. Und noch der Blick aufs Wetter morgen Freitag. Im Norden gibt es noch einzelne Schauer und es wird zeitweise sonnig bei 19 Grad. Im Süden wird es oft sonnig bei 25 Grad. Das waren Nachrichten von Radio SRF, verantwortlich Marco Koller.
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1: Veranderig. Leben, Bewegung, Veranderig. Ganz Leben. Die guten und schlechten Tage. Beweglich bleiben. Neue Wege gehen. Veränderung zulassen, schon annehmen. Leben, nicht sterben am lebendigen Leib.

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1: Die Nachrichten von SRF um Mitternacht mit Marco Kalle und diesen Themen. Der ukrainische Präsident Volodymyr Zelensky bietet dem russischen Präsidenten Wladimir Putin direkte Friedensgespräche an, bei einem persönlichen Treffen. Bundespräsident Guy Parmelin ruft dazu auf, die Nerven zu behalten, angesichts der neuen Zolldrohung aus den USA. Und der Schweizerische Fußballverband atmet auf. Brill Embolo darf an die WM in die USA reisen. Sein Visum wurde nun bewilligt. Und das Wetter heute Freitag, zuerst noch grau, dann immer sonniger, bei 19 Grad. Der ukrainische Präsident Volodymyr Zelensky schlägt dem russischen Präsidenten Wladimir Putin ein persönliches Treffen vor, um ein mögliches Ende des Kriegs zu besprechen. In einem offenen Brief schreibt Zelensky, die Mehrheit der Russen habe den Krieg und seine Folgen satt und sei bereit für Frieden. Sollte Putin aber keinen Frieden wollen, dann werde die Ukraine weiterkämpfen. Der Kreml hat auf das Schreiben reagiert. In einer Stellungnahme heißt es, Zelensky könne jederzeit nach Moskau kommen. Zelensky hatte jedoch Kiew oder Moskau als Treffpunkt ausgeschlossen. Stattdessen schlägt er die Schweiz, die Türkei oder ein Land der arabischen Welt vor. Ukrainische Staatsangehörige, die in die EU flüchten, haben in der EU Anspruch auf vorübergehenden Schutz. Für wehrpflichtige ukrainische Männer könnte sich das aber ändern. Eine solche mögliche Änderung war Thema bei einem Treffen der Innenministerinnen und Minister der EU in Luxemburg. Dabei war auch die Schweiz vertreten mit Bundesrat Beat Jans. Patrick Walter berichtet.
2: Bei den Gesprächen habe sich abgezeichnet, dass 23- bis 60-jährige wehrpflichtige Ukrainer in Zukunft keinen automatischen Schutz mehr erhalten dürften, so Beat Jans. Auch die Schweiz würde sich dem wohl anpassen, sagt der Bundesrat gegenüber der Nachrichtenagentur Keystone SDA.
3: Das ist aus meiner Sicht klar, dass wenn die EU das beschließt, dass das für die Schweiz auch sinnvoll ist. Entsprechend habe ich einen Auftrag erteilt, jetzt einmal zu schauen beim SEM, was das für konkrete rechtliche Implikationen hat.
2: Würde die Schweiz die EU-Regelung nicht übernehmen, bestehe die Gefahr, dass wehrpflichtige Ukrainer hierzulande Schutz suchten, weil sie in den umliegenden Ländern diesen nicht mehr erhalten würden, so Jans. Die EU-Kommission erarbeitet nun einen Vorschlag zum Schutzstatus in der EU. Momentan gilt in der EU die Regelung, dass allen ukrainischen Staatsangehörigen vorübergehenden Schutz gewährt wird. Diese Regelung läuft aber im März nächstes Jahr aus. Die Schweiz kennt mit dem Schutzstatus S eine ähnliche Regelung, die am selben Tag endet.
1: Patrick Walter hat berichtet. Ruhig bleiben. So lautet die Devise von Bundespräsident Guy Parmelin angesichts der neuen Zolldrohung aus den USA. Vor zwei Tagen wurde bekannt, dass Schweizer Exporte in die USA künftig mit einem zusätzlichen Zoll von 12,5% belegt werden sollen. Der Bundesrat ist zurzeit in Verhandlungen mit den USA, um den Zollstreit mit einem Handelsabkommen beizulegen. Gegenüber SRF sagt Wirtschaftsminister und Bundespräsident Parmelin,
4: was für uns wichtig ist, ist zu verstehen, was sollen genau die USA? Ist es möglich, eine Lösung, die für sie gut ist und für uns diese neue Tarif nach unten bringen? Für das bleiben wir zusammen in Diskussion. Man muss die Nerven behalten.
1: Die Schweiz sei auch mit anderen betroffenen Ländern in Kontakt, sagte Parmelin. Insgesamt drohen die USA rund 60 Ländern mit neuen Zöllen und auch der EU. Die USA begründen diese Zölle damit, dass die betroffenen Länder zu wenig machten gegen den Import von Produkten, die mit Zwangsarbeit hergestellt wurden. Dann zwei Meldungen des Abends in Kürze. US-Präsident Donald Trump will die Kohleindustrie unterstützen mit rund 700 Millionen Dollar. Das erklärte er im Weißen Haus. Damit sollen bestehende Kohlekraftwerke modernisiert und auch neue gebaut werden. Um das Geld zu sprechen, beruft sich Trump auf ein Gesetz zur nationalen Sicherheit aus dem Kalten Krieg. Und in Rumänien hat der Staatspräsident nun einen Kandidaten für das Amt des Regierungschefs vorgeschlagen, nachdem die Regierung vor einem Monat durch ein Misstrauensvotum abgesetzt worden war. Eugene Tomak soll Regierungschef werden und er soll eine Technokratenregierung anführen. Tomak ist zurzeit Abgeordneter im EU-Parlament. Dann zum Fußball. Der Schweizer Nationalspieler Breel Embolo darf in die USA einreisen für die bevorstehende Weltmeisterschaft. Das Visum sei von den US-Behörden nun bewilligt worden, hat der Schweizerische Fußballverband mitgeteilt. Zuvor war Embolo der Abflug kurzfristig verboten worden, da seine elektronische Einreisegenehmigung für die USA nicht mehr gültig war. Er musste daraufhin bei der US-Botschaft in Bern einen dringenden Visumsantrag stellen. Embolo werde nun morgen nach Kalifornien fliegen und dort zur Mannschaft stoßen, schreibt der Schweizerische Fußballverband. Die Fußball-WM beginnt dann am Donnerstag nächste Woche. Und noch die Wetteraussichten für heute Freitag, den 5. Juni. Im Norden ist es am Vormittag vielerorts noch grau und stellenweise nass. Am Nachmittag wird es dann recht sonnig. Lokale Schauer über den Bergen sind aber noch möglich. Die Höchstwerte erreichen rund 19 Grad. Im Süden ist es oft sonnig, bei 25 Grad. Das waren Nachrichten von Radio SRF. Verantwortlich war Marco Koller. SRF-Verkehrsinfo von 0.06 Uhr, A2 Luzern in Richtung Basel, zwischen der Verzweigung Gellert und dem Badischen Bahnhof, Stau wegen Bauarbeiten. Dann A1 Bern in Richtung Zürich, bei Köliken Süd, Verkehrsbehinderung nach einem Fahrzeugbrand. Und noch A1 Lausanne in Richtung Genf, bei der Verzweigung Villars-Sainte-Croix, Verkehrsbehinderung nach einem Unfall.
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1: Die Nachrichten von SRF um 1 Uhr mit Marco Kalle. Der ukrainische Präsident Volodymyr Zelensky schlägt dem russischen Präsidenten Wladimir Putin ein persönliches Treffen vor, um ein mögliches Ende des Kriegs zu besprechen. Zelensky hat dazu einen offenen Brief geschrieben. Aus Kiew berichtet Florian Kellermann von der ARD.
2: Das Treffen solle in einem Land stattfinden, das traditionell Friedensverhandlungen ausrichte, so Zelensky. Der ukrainische Präsident nannte hier als Beispiele die Schweiz, die Türkei und Staaten der arabischen Welt. Er schlug Putin vor, ein genaues Datum für ein Treffen zu vereinbaren. Die Ukraine sei bereit zu einer vollständigen Waffenruhe für die Zeit der Verhandlungen. Die USA könnten die Einhaltung der Waffenruhe von beiden Seiten überwachen, so Zelensky. Der ukrainische Präsident formulierte seinen Brief, zumindest rhetorisch, aus einer Position der Stärke heraus. Er erinnerte daran, dass vor wenigen Tagen ukrainische Langstreckendrohnen bei St. Petersburg einschlugen. Sie wissen gut, dass dies nicht die Grenze unserer Möglichkeiten ist, drohte Zelensky Putin. Der Krieg bringe Russland zunehmend negative Folgen, erklärte Zelensky. Die Russinnen und Russen seien unzufrieden über Benzinmangel wegen der ukrainischen Angriffe, wegen der Inflation und weil für sie kein Ende des Kriegs in Sicht sei.
1: Der Kreml hat auf das Schreiben reagiert. In einer Stellungnahme heißt es, Zelensky könne jederzeit nach Moskau kommen. Zelensky hatte Moskau oder Kiew als Treffpunkt aber explizit ausgeschlossen. Nur kurz vor diesem offenen Brief hatte sich auch Wladimir Putin persönlich zum Krieg geäußert, und zwar vor westlichen Medienschaffenden in St. Petersburg. Putin sagte, Russland wolle seine Flugabwehr modernisieren, angesichts dessen, dass die Ukraine täglich Ziele in Russland angreife. Putin gab sich auch siegesgewiss und er wiederholte seine Forderung, die Ukraine müsse Gebiete an Russland abtreten. Dann zum Fußball. Der Schweizer Nationalspieler Breel Embolo darf in die USA einreisen für die bevorstehende Weltmeisterschaft. Sein Visumsantrag sei von den US-Behörden nun bewilligt worden, hat der Schweizerische Fußballverband mitgeteilt. Embolo werde heute nach Kalifornien fliegen und dort zur Mannschaft stoßen. Am Dienstag war Embolo der Abflug kurzfristig verboten worden, da seine elektronische Einreisegenehmigung für die USA nicht mehr gültig war. Er musste daraufhin bei der US-Botschaft in Bern einen dringenden Visumsantrag stellen. Die Fußball-WM beginnt dann am Donnerstag nächste Woche. Und noch das Wetter heute. Im Norden hat es am Vormittag noch viele Wolken und lokal wird es nass. Am Nachmittag zeigt sich dann aber oft die Sonne bei 19 Grad. Im Süden wird es heute oft sonnig bei 25 Grad. Das waren Nachrichten von Radio SRF, verantwortlich Marco Koller. SRF-Verkehrsinfo von 1.03 Uhr, A12 Wöwe in Richtung Freiburg, zwischen Wory und Bühl, Gefahr nach einem Unfall, der linke Fahrstreifen ist blockiert. Dann A1 Bern in Richtung Zürich, bei Kölliken Süd, Verkehrsbehinderung nach einem Fahrzeugbrand. Und nochmals in die Westschweiz, A1 Lausanne in Richtung Genf, bei der Verzweigung Villars-Saint-Croix, Verkehrsbehinderung wegen eines Unfalls.
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1: Die Nachrichten von SRF um 2 Uhr mit Marco Kalle. Der ukrainische Präsident Volodymyr Zelensky schlägt dem russischen Präsidenten Wladimir Putin ein persönliches Treffen vor, um ein mögliches Ende des Kriegs zu besprechen. Zelensky hat dazu einen offenen Brief geschrieben. Aus Kiew berichtet Florian Kellermann von der ARD.
2: Das Treffen solle in einem Land stattfinden, das traditionell Friedensverhandlungen ausrichte, so Zelensky. Der ukrainische Präsident nannte hier als Beispiele die Schweiz, die Türkei und Staaten der arabischen Welt. Er schlug Putin vor, ein genaues Datum für ein Treffen zu vereinbaren. Die Ukraine sei bereit zu einer vollständigen Waffenruhe für die Zeit der Verhandlungen. Die USA könnten die Einhaltung der Waffenruhe von beiden Seiten überwachen, so Zelensky. Der ukrainische Präsident formulierte seinen Brief, zumindest rhetorisch, aus einer Position der Stärke heraus. Er erinnerte daran, dass vor wenigen Tagen ukrainische Langstreckendrohnen bei St. Petersburg einschlugen. Sie wissen gut, dass dies nicht die Grenze unserer Möglichkeiten ist, drohte Zelensky Putin. Die Russinnen und Russen seien unzufrieden über Benzinmangel wegen der ukrainischen Angriffe, wegen der Inflation und weil für sie kein Ende des Kriegs in Sicht sei.
1: Der Kreml hat auf das Schreiben reagiert. In einer Stellungnahme heißt es, Zelensky könne jederzeit nach Moskau kommen. Zelensky hatte Moskau oder Kiew als Treffpunkt aber explizit ausgeschlossen. Er wurde in den Medien als Timmy bekannt. Der Buckelwal, der vor der deutschen Ostseeküste strandete, dann in die Nordsee gebracht wurde und dort verendete. Nun haben Fachleute die Obduktion des Buckelwals beendet. Es ist damit definitiv klar, dass es sich um ein weibliches Tier handelte, denn es wurde eine Gebärmutter gefunden. Eine genaue Todesursache habe man aber nicht feststellen können, sagte eine beteiligte Biologin gemäß der Nachrichtenagentur dpa. Und noch Fußball. Der Schweizer Nationalspieler Breel Embolo darf in die USA einreisen für die bevorstehende Weltmeisterschaft. Sein Visumsantrag sei von den US-Behörden nun bewilligt worden, hat der Schweizerische Fußballverband mitgeteilt. Embolo werde heute nach Kalifornien fliegen und dort zur Mannschaft stoßen. Am Dienstag war Embolo der Abflug kurzfristig verboten worden, weil seine elektronische Einreisegenehmigung für die USA nicht mehr gültig war. Er musste daraufhin bei der US-Botschaft in Bern einen dringenden Visumsantrag stellen. Die Fußball-WM beginnt dann am Donnerstag nächste Woche. Und der Blick aufs Wetter. Im Norden hat es heute Vormittag noch viele Wolken und lokal wird es nass. Am Nachmittag zeigt sich dann aber oft die Sonne bei 19 Grad. Im Süden wird es oft sonnig bei 25 Grad. Das waren Nachrichten von Radio SRF, verantwortlich Marco Koller. SRF-Verkehrsinfo von 2.03 Uhr, A12 Wöwe in Richtung Freiburg, zwischen Wuri und Bühl. Gefahr nach einem Unfall, der linke Fahrstreifen ist blockiert. Dann A3 Chur in Richtung Zürich, zwischen der Verzweigung Reichenburg und Lachen. Verkehrsbehinderung durch Gegenstände auf der Fahrbahn. A1 Bern in Richtung Zürich, bei Kölliken Süd, Verkehrsbehinderung nach einem Fahrzeugbrand. Und A1 Lausanne in Richtung Genf bei der Verzweigung Villach-Sainte-Croix, Verkehrsbehinderung nach einem Unfall.